15 Jahre UNESCO-Weltnaturerbe Buchenwälder. Aus diesem Anlass lädt der Müritz-Nationalpark am 1. August zu einer besonderen Führung durch das Welterbegebiet Serran ein. Gemeinsam mit dem Forschungsleiter erfahren die Teilnehmenden, wie sich der Wald in den vergangenen 15 Jahren ganz ohne menschlichen Einfluss entwickelt hat und welche spannenden Erkenntnisse

0: Lotze die Forschung dazu liefert. Los geht es um 10 Uhr am Waldparkplatz in Zino. Die rund 4-stündige Tour endet in Serran. Eine Anmeldung ist bis zum 29. Juli unter www.müritz-nationalpark.de/Veranstaltungen oder auch telefonisch unter der 0385 5886 3631 möglich.
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0: Das Dietrich-Bonhoeffer-Klinikum Neubrandenburg sucht neue Mitstreiter im Besuchsdienst. Ein Vorbereitungskurs für Ehrenamtliche startet am 11. August. Menschen, die Lust haben, ehrenamtlich tätig zu sein und einmal pro Woche Patienten durch Zuhören und Gespräche zu entlasten, sind herzlich eingeladen, am Vorbereitungskurs für Interessenten teilzunehmen. Der Kurs startet am 11. August um 17 Uhr in der Kapelle des Klinikums. Bis Anfang Oktober folgen 7 weitere Veranstaltungen. Themen im Kurs sind unter anderem Strukturen im Krankenhaus, Gesprächsführung, Hygiene, Spiritualität, auch der Umgang mit Konflikten, mit Trauer und dem Tod. Zudem treffen sich die Ehrenamtlichen monatlich, um sich auszutauschen. Jede Station ist dankbar für eine oder einen Ehrenamtlichen im Besuchsdienst. Interessenten sollten sich zeitnah bei der Krankenhausseelsorgerin Anke Leisner melden und einen Termin für ein Gespräch vereinbaren, in dem die Voraussetzungen für die Teilnahme am Kurs geklärt werden. Erreichbar ist sie unter der Telefonnummer 0395 775 20 70 oder auch per Mail über khs2061@dbknb.de.
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0: Der Schauspieler, Arzt und Autor Joey Bausch ist am Donnerstag, den 3. September, zu Gast in Burg Stargard. Um 19 Uhr liest er in der St. Johanneskirche aus seinem Buch Verrücktes Blut. Einlass ist bereits ab 18 Uhr. Karten gibt es in den Thalia-Filialen, im Marktplatz und Bethanien-Center, in der Stadtbibliothek Burg Stargard sowie im Besucherempfang der Höhenburg Stargard. Der Eintritt kostet 30 Euro. Wer Joey Bausch einmal live erleben möchte, sollte sich diesen Abend nicht entgehen lassen.
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Leipziger Pfeffermühle macht Urlaub vom Gehirn im Warener Bürgersaal. Grundsätzlich müssen wir davon ausgehen, dass man zum Denken auch ein Gehirn benötigt. Jedenfalls behauptet das die Wissenschaft. Was aber bleibt übrig, wenn wir Urlaub vom Gehirn machen? Rein physisch gesehen ist Denken ein Prozess, der abhängig ist von der Anzahl der Synapsen. Je mehr Windungen das Gehirn hat, desto mehr Gehirnoberfläche passt in den Schädel und umso klüger der Mensch. Wenn Sie, liebe Zuhörerinnen und Zuhörer von der jungen Viererbande Mandy Neukirchner, Ada Scholl, Elisabeth Sonntag und Lena Wiebrich am 13.08. um 19.30 Uhr aufgefordert werden, ihr Gehirn wenigstens mal für 2 Stunden zu beurlauben, dann doch nur, damit Sie nach dieser kleinen Auszeit alte Gedanken und Meinungen noch einmal neu betrachten sollen. Ein Mädelsabend mit Humor, einem Quäntchen Leichtigkeit und viel Verständnis für den Nachbarn. Lassen Sie sich von den 4 Pfeffermüllerinnen an der Hand nehmen und von allen Blindgängern des Alltags befreien. Vor allem aber bleiben Sie dabei immer schön entspannt. Denn wie sagte schon Karl Valentin, ich freue mich, wenn es regnet, denn wenn ich mich nicht freue, regnet es auch. Urlaub vom Gehirn ist ein Notfallhilfeprogramm für Misanthropen mit wenig Kontakt zur Wirklichkeit, aber auch für Menschen, die sich einfach mal amüsieren wollen. Karten für die Leipziger Pfeffermühle und ihr neues Programm Urlaub vom Gehirn gibt es in der Waren Müritz Information und online unter www.bürgersaal-waren.de. Der Normalpreis für das Programm liegt bei 28 Euro. Für SchülerInnen und StudentInnen kostet es 18 Euro.

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wurde zurückbeordert zum englischen Geheimdienst und wir fragen uns, kennt ihr diesen Vorspann? 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

Jawohl, ich bin verrückt nach Falco. Wie viele Titel von Falco haben wir in den NDW-Runden vom Music Mix mit dabei? 2, 4 oder 6? Es sind 3. Der Kommissar, Rock Mi Amadeus und Junge Römer. Sie oder Vienna Calling kamen ja später dazu und die zählten nicht mehr.

Genau. Das gilt aber auch für Hubert K., der jetzt nochmal kommt mit einem seiner schönsten Stücke. Wenn der Mond die Sonne berührt.

Das war sie dann auch, die letzte Runde 10 vom Music Mix Neue Deutsche Welle. Ich hoffe, es war euch nicht zu monoton. Wenn doch, dann habe ich wenigstens zum Schluss noch die richtige Musik. Mann!

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Ein Markenzeichen der neuen deutschen Welle, sinnfreie Texte. Anna, lass mich rein, lass mich raus. Keine Ahnung, was uns Stefan Remmler damit sagen wollte. Mehr davon in der nächsten Runde jetzt noch Hubert K. Goldene Zeiten.

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0: Forschertag am Ostufer der Müritz wird verschoben. Aufgrund der laufenden Nachsorge beim Waldbrandgeschehen im Müritz-Nationalpark muss der geplante Forschertag am 22. Juli auf dem Campingplatz Folterkanal leider verschoben werden. Geplant ist eine Nachholung des Termins am 19. August. Die Rangerinnen und Ranger werden derzeit für die Nachbereitung dringend benötigt. Die Maßnahmen auf der Fläche haben weiterhin höchste Priorität, sodass aktuell keine personellen Kapazitäten für die Durchführung der Veranstaltung zur Verfügung stehen. Für die entstandenen Unannehmlichkeiten wird um Verständnis gebeten. Der Forschertag am 19. August lädt ab 10 Uhr junge Forscherinnen und Forscher dazu ein, mit fachkundiger Unterstützung in das Leben der Müritz einzutauchen. Treffpunkt ist der Campingplatz C15 in Rechlin. Dort findet der beliebte Forschertag bereits zum 5. Mal statt und verspricht erneut ein echtes Abenteuer. Gemeinsam mit erfahrenen Umweltbildnerinnen und Umweltbildnern gehen die Teilnehmenden auf Spurensuche im Lebensraum Wasser. Ausgerüstet mit Keschern werden kleine Bewohner der Müritz vorsichtig eingefangen und anschließend unter dem Mikroskop genau unter die Lupe genommen. So wird sichtbar, was dem bloßen Auge sonst verborgen bleibt. Und wer nach so viel Forschergeist noch Lust auf Kreativität hat, kann sich einen Wasserskorpion auf die Hand oder gleich ins Gesicht schminken lassen. Kommt vorbei zum Forschertag am 19. August ab 10 Uhr auf dem Campingplatz C15 in Rechlin.
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0: Sagen Sie mal, was hören Sie eigentlich morgens als erstes?
1: Okay, du kleines Luder, du sitzt in der Tinte, das Spiel ist aus.
0: War die Polizei wohl wieder vor Ihnen wach, hä? Ganz schön aufgeweckt.
2: Hallo, hier ist der Music Mix mit einem kurzen Abstecher runter nach Bayern. Denn wir fangen an zu steppen mit neuer deutscher Welle und Kids. Die Sennerin vom Königssee.

jetzt noch einmal Juli. Und man soll sich glauben, es war eine Maxi-Version. Nur 4 Minuten und 30 Sekunden lang. Das war aber normal für die Neue Deutsche Welle. Maxi-Versionen waren nie länger als 4, 5 Minuten.

0: Wahrscheinlich geht sie auch ans Telefon. Na?
1: Servus, hier ist Rosi. Magst du mich?
0: Auf jeden Fall. Viel mehr allerdings noch den Titel Combo Kolossale. Puppen weinen nicht.

Runde 4 vom Neue Deutsche Welle Music Mix. Zum Schluss fahren wir hinaus aufs Meer und mit uns dabei sind Sie alle.

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4: Anna und das Skelett von Cornelia Funke. David ist wieder bei seinem Friedhof. Anna und Marie schlendern zu ihm rüber. Er hat kleine Kreuze gemacht aus Stöckchen. Hübsch sehen sie aus. Haben Schnecken eigentlich ein Kesslett? Fragt Marie. Skelett heißt das, sagt David. Haben sie denn eins? Fragt Marie. Keine Ahnung, sagt David. Aber Vögel haben eins, sonst würden sie zusammenklappen. Marie guckt auf Kalifs Grab runter und kaut auf ihrem Zopf. Von deinem Vogel sind bestimmt nur noch die Knochen über, was? Anna nickt. Wir können ihn ja ausgraben, sagt sie. Dann sehen wir, ob er ein Skelett hat. Ich weiß nicht, sagt Marie. Das ist mir, glaube ich, zu gespannt. Dino-Forscher machen das auch so, sagt Anna. Die graben die Knochen aus und bauen sie genau richtig wieder zusammen. Und dann stellen sie ins Museum zum Angucken. Ich würde gern mal ein Skelett sehen, sagt David. Ein echtes, meine ich. Ich habe nur eins aus Plastik. Marie kaut immer noch auf ihrem Zopf rum. Pah, ihr traut euch ja sowieso nicht, sagt David. Da kniet Anna sich hin und hebt Kalifs Grabstein hoch. So wie sie immer die Steine hochhebt, unter denen Ameisen wohnen. Ih, quietscht sie und lässt den Stein wieder fallen. David macht vor Schreck einen Schritt zurück und Marie kriegt große Augen. Was ist denn? Flüstert sie. Hast du ihn gesehen?
5: Nee, das sind riesenfette Schnecken an dem Stein, sagt Anna. Und mindestens 1100 Kellerasseln.
4: Ganz doll husten muss sie, so eklig war das. Kellerasseln tun nichts, sagt Marie. Die habe ich sogar schon mal über meine Hand krabbeln lassen. Und Schnecken sind auch nicht so schlimm. Ganz hübsche kleine Fühler haben die. Wenn man mit dem Finger dran tippt, ziehen sie sie ein. Richtig süß.
5: Dann heb du doch den Stein hoch, sagt David ärgerlich, wenn du sie so süß findest.
4: Aber Marie schüttelt sich. Nee, das mache ich nicht. Dann sehe ich ja das Kesslett.
2: Du kannst die Augen zumachen, schlägt Anna vor.
4: Aber Marie will nicht. Ganz bestimmt nicht.
2: Mann, ich würde so gern mal die Knochen sehen, sagt Anna.
5: Soll ich die Asseln tot machen? Fragt David.
4: Nee, das tut denen doch weh, sagt Marie empört. Da läuft Anna zu ihrem Papa. Dem machen Kellerasseln und Schnecken nämlich überhaupt nichts.
2: Papa, sagt Anna, kannst du uns mal Kalifs Grabstein hochheben?
4: Was? Fragt Papa und schneidet sich fast den Finger ab.
2: Wieso denn das?
5: Wir wollen sehen, wie er innen drin aussieht.
4: Also auf Ideen kommt ihr, sagt Papa. Warum hebt ihr denn den Stein nicht selber hoch?
5: Weil da 1100 Kellerasseln drunter sind, sagt Anna. Und riesenfette Schnecken. Also kommst du bitte?
4: Nein, sagt Papa und fängt wieder an dem Busch rumzuschnibbeln. Wenn ihr schon unbedingt Gräber ausräumen wollt, dann macht das selber. Ich finde die Idee nicht gut.
2: Mann, sagt Anna beleidigt. Der Busch findet das bestimmt auch nicht gut, wenn du ihm immer seine Arme abschneidest.
4: Dann dreht sie sich um und läuft zurück zu den anderen.
2: Er will nicht, sagt Anna.
4: Und deine Mama? Fragt Marie. Die mag auch keine Kellerasseln, sagt Anna.
2: Was spielen wir denn dann? Fragt Marie.
5: Polizei, sagt David.
2: Oh nein, stöhnt Anna.
4: Mutter, Vater, Kind, sagt Marie.
5: Oh nein, stöhnt David.
4: Aber der muss ja auch nicht mitspielen.

0: Verantwortlich für die Sendung war Magitta Beisheim.
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1: 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Hallo Ixi.
2: Ine mene mu, heraus bist du. Heraus bist du noch lange nicht. Musstest sagen, wie alt du bist. 1, 2, 3, 4. 1, 2, 3, 4. Du, das ist alles, was du willst. Nur eins, das nicht.
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Sexy. Und wenn wir dann schon mal hier sind, dann gehen wir doch mal rein in dieses wunderhübsche Gebäude am Türsteher vorbei. Da gibt es einen Schlitz, da stecke ich jetzt mal Geld rein und dann geht der Vorhang auf.

Damit hätten wir unsere niederen Instinkte auch bedient. Gehen wir jetzt rüber in die Science-Fiction-Ecke zu Kurt vom Saturn oder warte, war es vielleicht doch eher...

0: 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Neubrandenburg im Blick der Menschen. Stadt lädt zur großen Markenumfrage ein. Wie wird Neubrandenburg heute wahrgenommen? Was macht die Stadt besonders? Wo liegen ihre größten Stärken? Und welche Themen sollten künftig stärker in den Fokus rücken? Antworten auf diese Fragen sucht die Vier-Tore-Stadt jetzt gemeinsam mit den Menschen, die Neubrandenburg am besten kennen. Ihren Bürgerinnen und Bürgern, Berufspendlerinnen und Berufspendlern sowie Gästen. Mit einer rund 15-minütigen Online-Befragung startet nun die nächste Phase des Stadtmarketing-Prozesses. Ziel ist es, ein möglichst umfassendes Bild davon zu erhalten, wie Neubrandenburg wahrgenommen wird und welche Eigenschaften Menschen mit der Stadt verbinden. Die Ergebnisse sollen dabei helfen, ein gemeinsames Bild von Neubrandenburg zu entwickeln. Sie fließen in die künftige Ausrichtung des Stadtmarketings ein und bilden die Grundlage für die Frage, wofür die Vier-Tore-Stadt künftig stehen und wie sie sich nach außen präsentieren möchte. Ziel ist es, Neubrandenburg mit einem authentischen Profil klarer zu positionieren, seine Stärken sichtbarer zu machen und die Attraktivität der Vier-Tore-Stadt nach innen und außen weiter zu stärken. Die Teilnahme ist bis 30. September möglich und erfolgt vollständig anonym. Es werden keine personenbezogenen Daten gespeichert. Die Auswertung erfolgt ausschließlich in zusammengefasster Form und entspricht den Vorgaben der DSGVO. Die Stadt lädt alle Interessierten herzlich ein, sich an der Befragung zu beteiligen und die Zukunft der Stadtmarke aktiv mitzugestalten. Die Umfrage finden Sie unter vznb.de/umfrage.
1: Was für eine Runde vom Music Mix. Es geht los mit zwei Katastrophen. Die erste erzählt uns,

0: da fliegt er davon. Rein rechnerisch ist damit Nena jetzt über 100 Jahre alt. Und jetzt auf zur zweiten Katastrophe. Die erzählt uns Peter Schilling und sie handelt von der Terra Titanic.
1: Das Radar hat's vorausgesehen.
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0: Schluss mit den Katastrophen. Hören wir uns lieber eine wunderbare Liebesgeschichte an, in dem er es nicht gebacken kriegt, ihr zu sagen, dass er sie liebt. Stattdessen raucht er lieber 2 oder 3 Schachteln Zigaretten und hält seine Klappe.
1: Ausgerechnet mir muss das passieren. Wir haben 87 und ich, altes Trottelgesicht, hab mich verliebt. Ich sitze hier vor deinem dummen Foto und bemerke immer wieder, wie hübsch du eigentlich bist. Und wenn ich mal hochguck, dann sehe ich den Telefonhörer. Und ich denke mir, ich nehme ihn ab und ruf dich an und sag's dir einfach. Ist doch die einfachste und normalste Sache der Welt. Vorher rauche ich noch eine Zigarette. Meist rauche ich dann 2 oder 3 Schachteln und halt meine Klappe. Naja, für mich bist du nicht nur hübsch, du bist mehr für mich.

Ich habe letztens in einem offiziellen Statement gelesen, dass es verboten wurde, die Single von Clowns und Helden, Ich liebe dich, zu spielen. Es gibt nur noch die Maxi und die ist 5 Minuten 50 lang und damit feiern. Und jetzt Stadtführung durch Erlangen.

Und während die Typen noch auf dem Marktplatz stehen und diskutieren, fackeln die Kinder im Hintergrund ihre Schule ab. Das war der Musical.

0: Verantwortlich für die nun folgende Sendung ist Margitta Beisheim.
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4: Liebe Kinder, heute eine Geschichte von Elke Bräunling. Mabus erste Schlittenfahrt. Es gibt Kinder, die noch nie mit einem Schlitten gefahren sind, so wie Mabu. Zum ersten Mal in seinem Leben sieht Mabu Schnee. Schön ist das und kalt, aber auch aufregend. Noch aufregender ist das Schlittenfahren. Staunend und frierend steht Mabu am Rande der steilen Wiese und sieht den Kindern beim Rodeln zu. Es macht ihnen Spaß, denn sie jubeln laut, selbst wenn sie mit ihren Schlitten umkippen und in den Schnee fallen. Lachend stehen sie wieder auf, klopfen sich den Schnee von Gesicht und Kleidern und flitzen weiter den Hang hinab. Mabu möchte auch einmal gerne auf einem Schlitten den Hang hinabsausen. Aber er traut sich nicht, die Kinder anzusprechen. Sein Deutsch ist schlecht. Außerdem fühlt er sich 3 Wochen nach dem Umzug noch fremd hier in seiner neuen Heimat. Er seufzt. Ein Umzug in ein Land so weit weg von zu Hause ist gemein. Schon tropft eine Träne über seine Backen und Mabu wendet sich schnell ab. Da kommt ein Schneeball geflogen. Er landet auf Mabus Mütze und eine Jungenstimme ruft lachend: Treffer! Mabu schüttelt sich. Dann muss er aber auch lachen, als einer der Jungen auf ihn zugeschlittert kommt und »Bist du neu hier?« fragt. Mabu nickt und stammelt. Nicht gut sprechen Deutsch.« Da lacht der Junge wieder. »Und ich heiße Micha«, sagt er. »Vor 2 Jahren bin ich auch fremd gewesen. Wir kamen aus Russland und keiner wollte mit mir spielen. Blöd, nicht?« Er fasst Mabu an der Hand und zieht ihn zu seinem Schlitten. »Beim Rodeln muss man nicht sprechen.« »Schnee auch fremd«, murmelt Mabu, »aber schön.« Dann stapft er vorsichtig hinter Micha den Hang hinauf und noch vorsichtiger setzt er sich auf den Schlitten. Ein bisschen graust es ihn, den steilen Hang hinunterzufahren. »Es ist ganz einfach«, sagt Micha und setzt sich hinter Mabu auf den Schlitten. »Halte dich aber gut fest an mir.« Und los geht's. Und schon sausten sie den Hang hinab. Blitzschnell saust der Schlitten. Und das macht solchen Spaß, dass Mabu laut »Wow« und »Cool« ruft. Da lachen die anderen Kinder und rufen von nun an auch »Wow« und »Cool«, wenn sie hinter Micha und Mabu den Hang hinunterrodeln. Den ganzen Nachmittag geht das so. »Wow« und »Cool«. Nun, cool ist es auch. Denn als es dämmert, haben alle Rodler kalte Hände, Füße und kalte Nasen. Trotzdem fühlt sich Mabu so warm wie noch nie in seiner neuen Heimat.

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kultige NDW-Titel im Music Mix und wir haben Sommer, dann sollten wir auch sommerliche Musik spielen. Also nehmt euer Radio und stellt es auf das gute alte analoge UKW ein und sofort wird für euch ertönen Sommersprossen von UKW.

Zum Sommerurlaub gehört natürlich nicht nur Meer und Wasser, sondern auch Berge. Und möglichst hohe noch dazu, besungen jetzt von Fräulein Menke. Musik.

0: Hey, hallo Cornelia von Jawohl. Kannst du mir mal ein Taxi rufen?
1: Hey, Taxi!
0: Jetzt fährt sie mit dem Taxi weg. So war das nicht geplant, aber ich habe gehört, dass sie im Endeffekt mit

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0: Regional und Eiszeit. Und das beste Kontrastprogramm dazu ist natürlich, wenn die Sonne stehen bleibt und eine Hitzewelle auf uns zukommt. Die Wüste lebt.
1: Nach vielen tausend Jahren hat

Das mit den sinnfreien Texten in der NDB-Zeit hatte ich schon erwähnt. Wir haben ein wunderschönes Beispiel jetzt dafür. Joachim Witt, Tritra Trolala. Ich bin euer Herbergsvater und sage... Der Text in diesem Titel erschöpft sich auch ziemlich, denn außer, ey, lasst das sein, Kinder, ihr seid wohl ganz versessen, passiert

In unseren MDW-Runden haben wir zwei Titel, die Ich liebe dich heißen. Den einen solltet ihr kennen, ist von Clowns und Helden. Und den anderen, der war nicht so erfolgreich, finde ich aber toll. So viel und ich liebe

Damit hallo und herzlich willkommen bei Freitag nach 1, dem Wochenend-Starter-Magazin hier auf Mediatop Radio. Verantwortlich für diese Sendung ist Dirk Bohlmann. Er hat wieder neue Musik rausgekramt, wie zum Beispiel das hier, Don't Hold Back Carpe Diem.

0: Graymo und Ralphie Gray mit Don't Hold Back, Carpe Diem. Das ist das, was wir gerade eben gehört haben hier bei Freitag nach 1, dem Wochenendstarter-Magazin. Und weitermachen wir mit Ronja Lu und Bring It On.
1: Ich habe etwas Panik, was passiert, wenn mein Ex dieses Album hört. Ich hoffe, dass keine unserer

Zahlen scheint es heute als Thema doch ab und zu mal zu geben. Nachdem wir anfangs schon Pegel 42 hatten, kommen wir jetzt zur 67. Genauer gesagt zur 67. Ja, was das genau bedeutet, kann selbst der ein oder andere, der es benutzt, nicht wirklich genau erklären. Aber es ist einer der Kandidaten zum Jugendwort des Jahres. Die Top 10 ist jetzt gerade herausgekommen. Crash Out gehört ebenfalls mit dazu, genau wie Digger. Du bist gut genug. Ja, ja, genau. Gute Käse, Macker Peak, Ragebait, was auch Clickbait, Ragebait heißt das denn, glaube ich, ne? Schere, super. Und ja, einer ist nicht mit dabei, obwohl er bei der freien Vorschlagsliste noch sehr weit oben mit dabei war. Aber der veranstaltende Verlag hat es dann doch gesagt, nein, denn der Begriff geht auf eine Kampagne zurück und stellt gleichzeitig eine persönliche Beleidigung dar, deswegen nicht. Mehrzweckeier sind also nicht mit dabei, aber alles andere kann man jetzt wählen und das Ganze bis zum 20. August. Am 10. Oktober soll das Ganze dann verkündet werden. Zwischendurch gibt es da noch eine Top 3. Lassen wir uns also überraschen. Super Dicker.

Die Soko Links, die besang das Hotel Astoria, das, was wir gerade eben gehört haben, DJ Andy, wobei wahrscheinlich eher DJ Andy, außerdem Joy Anderson und Tom Pulse mit Prove Your Love, ja, ich weiß.

Manchmal geschehen doch noch Zeichen und Wunder und man fragt sich, wer hat dann eigentlich von wem abgeschrieben? Oder ist man doch an zwei Stellen auf etwas sehr Ähnliches gekommen? In Florenz, genau, Toskana ist das. Da wurde jetzt in einem Kloster ein Zettel gefunden, auf dem eine interessante Mixtur stand. Und zwar das Ganze für ein, jetzt habe ich die Begrifflichkeit gar nicht so dabei, irgendwas Kräftigen, ein stärkendes Weinelixier, also Elixir Vinoso Ricus di Tuente. Das Ganze wird als Tonikum beschrieben, um körperliche und geistige Erschöpfung, Kopfschmerzen und Schwächern lindern zu können. Ne? Also Zusammensetzung übrigens 30 Gramm Cola-Nüsse, 10 Gramm bolivianische Coca-Blätter, aufgegossen mit einem Liter Alkoholmischung, Wein, was auch immer. Blätter und Nüsse müssen Missionare aus Südamerika in die Toskana gebracht haben. Ja, wer das jetzt mal überlegt, kenne ich nicht, was soll das sein? So ähnlich war übrigens das Ursprungsrezept von Coca-Cola. Allerdings, da hieß es noch Pemberton's French Wine Coca. Das wurde dann später irgendwann zu Coca-Cola. Die Cola-Nüsse und auch die Coca-Blätter sind mittlerweile natürlich aus der Rezeptur verschwunden. Auch der Wein ist raus, wurde durch Wasser und Zuckersirup ersetzt. Aber dieses Ursprungsrezept, das sie jetzt in Florenz gefunden haben, ähnelt doch sehr dem Ursprungsrezept aus Atlanta. Mit dem kleinen Unterschied, dass in Florenz ist älter. Macht mit der Info, was ihr wollt. Zum Beispiel eisgekühlt ist das ja auch manchmal gar nicht so schlecht.

Achtung, Füße hoch, der Witz kommt flach. Wir sind beim schlechten Witz der Woche. Und der ist heute wieder mal sehr kurz und es kommt auf die richtige Aussprache an. Ja, ist auch wieder so eine Frage-Antwort-Geschichte. Die Frage lautet, was kommt aus einer defekten Kaffeemaschine? Genau, Cappuccino.

So, wer hat denn eigentlich dort auf die Trommel gehauen? Man weiß es nicht. Carl Clarks zeichnet auf jeden Fall für das gesamte Musikstück verantwortlich. I Rise hieß das übrigens. Mindblast und Alex Megan machen jetzt hier weiter mit Every Time We Touch und das auch noch im Originalmix.

Und schon sind wir bei den Netzaphorismen und da gibt's heute eine Menge vorzulesen, sehe ich gerade. Also, vier Stück sind's wie immer, aber der eine ist relativ lang, nämlich gleich der erste. Weltweit bedeutet Street Food, dass das Essen günstig auf der Straße zu bekommen und unkompliziert mit den Händen zu verspeisen ist. Bis es in deutschen Food Trucks für teures Geld von 70 Soßen kleckernd mit albernem Schnickschnack aus schwarzen Gummihandschuhen überreicht wird. Ja, da ist was dran. Warum schämen sich eigentlich so viele Menschen für ihren Körper, aber so wenige für die mangelnde Intelligenz? Auch schön, der beste Spruch zum Thema neue Geldscheine, und zwar bezogen auf das Motiv mit den Vögeln. Wir sind dann nicht mehr pleite, wir sind dann untervögelt. Und eigentlich voll witzig, dass sich nur 100 Leute weltweit entschlossen haben, hart zu arbeiten und Milliardäre zu werden und der Rest von euch faule Versager sind.

Audrey Horn und Goddamn Beautiful im Radio Edit haben wir gerade eben gehört. Und mit Christian Deusen machen wir weiter und der besingt auch was Schönes, so nach dem Motto. Aber vorher sollte man raus aus dem Grau.

So, zu Unzeiten. Achso, wir sind übrigens bei den Radio- und Fernsehtipps für den heutigen Freitagabend und das Wochenende. Und das mit zu Unzeiten bezieht sich natürlich auf die, ja, das erste Turnier der Saison. Snooker ist wieder unterwegs, Shanghai Masters, demzufolge läuft das immer zu Unzeiten im Fernsehen. Aber man kann sich ja die Mitschnitte hinterher angucken. Deswegen ist auch, ja, so sehr viel für die, die sich nicht dafür interessieren, gerade gar nicht mit dabei. Natürlich die berühmten englischen Krimiserien Death in Paradise. Also ich finde, diese Serie hat da irgendwas. Läuft heute Abend um 20.15 Uhr auf ZDF Neo gleich als Doppelfolge. Sind auch neue Folgen. Also kann man sich durchaus mal antun. Etwas später am Abend dann alte Wiederholungen von Genial daneben ab 22.50 Uhr auf Sat 1. Wir schauen mal auf den Sonnabend und finden dort um 20.15 Uhr Michael Mittermeiers Flashback, die Rückkehr der Zukunft. Das Ganze läuft auf RTL. Das Programm ist meines Erachtens schon so ein ganz kleines bisschen älter. Und wer belebte Tic-Tacs gerne mal im Fernsehen sehen möchte, Vox zeigt um 20.15 Uhr am Sonnabend die Minions. Apropos Trickfilme, Ariel, die Meerjungfrau, läuft um 20.15 Uhr auf dem Disney Channel. Und am Sonntag gibt's eine alte Folge Kitchen Impossible, würde ich mal behaupten. Und auf jeden Fall hier auf Mediatop Radio, so heißt das Ding, ne? Rund um Genuss um 21 Uhr am Sonntagabend. 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

immer diese typografischen herausgeforderten Namen. Power mit 2 R ohne Vokale, aber dafür mit 2 Ausrufezeichen hinten dran. Sowie Singen Aida. Ja, und die besingen etwas, was wir uns immer wieder gerne wünschen, nämlich Freedom. Haben wir gerade eben gehört. Emil Magic macht weiter mit Holding You. Alles neu.

Studienergebnisse sind doch manchmal gar nicht so uninteressant, wie zum Beispiel folgendes. Wer viel im Internet surft, hat mehr Stress und vor allem auch schlechte Laune. Userinnen und User mit einem problematischen Nutzungsverhalten vernachlässigen zudem auch andere Bereiche ihres Lebens, etwa Job, Freundeskreis und Familie. Und ganz wichtig, Internet, da gehören soziale Medien natürlich mit dazu, weil ist ja auch nur Internet, wenn man das mal so sagen möchte. Der entsprechende Artikel zum Thema ist übrigens Internet, Dauersurfen macht grantig. Ich finde das so schön.

Playlist zur Sendung gibt's natürlich wie immer nach der Sendung auf freitagnach1.de und da steht für das gerade eben gehörte DJDL und Dance Department mit Feel It Now im Radio Edit. Arial 10 macht weiter mit All of the Time. Das Ganze auch noch featuring Tali.

Internetsurfen macht grantig. Also ich meine das Wort grantig, das meine ich schön. Das Internetsurfen grantig macht, ist natürlich nicht schön. Übrigens, jetzt auch im August, mich deucht, das war der 12., da gibt's auch eine, auch von hier aus zu sehende, zumindest teilweise zu sehende, Sonnenfinsternis, 12. August. Vormerken, abends beim Sonnenuntergang gibt's Sonnenfinsternis.

So, wir hörten eben den Girl Crush, das Ganze vorne mit Noah Laila und Michael Fall bringt euch jetzt dahin, wo man in der Urlaubszeit auch sich gerne mal aufhält, nämlich to the beach und das Ganze im Ibiza Radio Edit, also wenn dann richtig.

musikalisch nicht ganz so chillig, verabschiede ich euch jetzt ins Wochenende. Kommt gut durch dasselbe oder auch in dasselbe erstmal natürlich. Und wir hören uns dann in einer Woche wieder. Nicht ohne die folgende doch eher chillige Botschaft, ne? Von Blonde Schatten übrigens. Glück hat keine Kalorien. Also Mahlzeit. Verantwortlich für diese Sendung war Dirk Pohlmann und er wünscht ein angenehmes Wochenende.

Hallo liebe Kinder, klein und groß, hier ist wieder die Oberbachwelle, die Radiosendung aus dem Kinderhaus am Oberbach. Und worum es heute geht, wird gleich verraten, hier auf Mediatop Radio Neubrandenburg.

0: Diese Woche kommt die Oberbachwelle direkt aus dem Kinderhaus am Oberbach, weil nämlich ein großes Fest ansteht. Und dazu habe ich mir eine Kollegin eingeladen, Doreen, und wir beide werden ein bisschen darüber erzählen, sprechen, was alles ansteht, was gemacht und warum eigentlich das Jubiläum ansteht. Hallo Doreen, du bist Erzieherin hier im Kinderhaus am Oberbach. Wo arbeitest du genau?
1: Ich arbeite in der Krippengruppe Die kleinen Wasserflöhe.
0: Du bist verantwortlich für große Feste, für Veranstaltungen, richtig?
1: Genau, ich bin im Fest- und Feiernkomitee tätig.
0: Und ich habe eingangs schon gesagt, es gibt ein großes Fest in diesem Jahr, ein Jubiläum. Was genau?
1: Ja, genau, das stimmt. Dieses Fest findet zum diesjährigen 35. Kita-Geburtstag statt. Am 1.2.2026 diesen Jahres ist die Kita Kinderhaus am Oberbach 35 Jahre geworden. Zu diesem Anlass wollten wir gerne ein großes Kinderfest veranstalten und das Motto heißt Birthday meets Summer.
0: Zu den Vorbereitungen. Wie lange hast du und die Kollegen daran gearbeitet, alles auf die Beine zu stellen? Ist ja viel Organisatorisches zu erledigen, anzufragen, wer kann unterstützen? Wie lange hat es ungefähr gedauert?
1: Die Vorbereitung fing schon im Januar an, als wir unser Konzept schon erstellt haben, allgemein für das ganze Jahr, unsere ganzen Feste und Feiern. Daraufhin haben wir natürlich den 35. Geburtstag ein bisschen mehr ausgeschmückt und hatten damit auch seit Januar zu tun. Also wir mussten ja zuerst ein kleines Konzept erstellen und das Budget und die Rahmenbedingungen festlegen. Ne? Man muss ja mal gucken, was ist überhaupt möglich, was können wir zu welchem Preis anbieten und was muss vielleicht oder was geht vielleicht gar nicht. Wichtig waren zu welcher Attraktion können wir jetzt Unterhaltung anbieten und damit auch alle Familien sich stärken können, gibt es natürlich auch ein großes Verpflegungsangebot bei uns. Ja, und das wurde jetzt seit Januar wurde das jetzt schon alles organisiert.
0: Du hast gesagt, es gibt Angebote. Wir haben mal auf die Wetter-App geschaut. Das Wetter soll ja gut werden am Mittwoch. Und welche Angebote können die Kinder oder auch Eltern dann wahrnehmen?
1: Ja, genau. Zum Glück ist der Wettergott auf unserer Seite, da es nämlich draußen stattfindet. Es gibt einiges zu erleben. Wir haben von Kinderschminken und Tattoos über eine Malstraße, eine große Hüpfburg wird morgen aufgebaut, eine Schatzsuche soll stattfinden und natürlich soll es auch Verpflegung geben. Dort werden Hotdogs angeboten, Kuchen kann gekauft werden, Eis wird auf jeden Fall da sein, eine große Cocktailbar und eine Obstbar sind auch vorhanden. Natürlich wollten wir auch einen Wasserspielplatz mit reinnehmen. Den würden wir aber wetterabhängig machen. Wenn es nicht ganz so warm ist, wird dieser wahrscheinlich wegfallen. Aber ich denke, da sind so viele Attraktionen und Sachen dabei, dass die Eltern mit ihren Kindern da einiges finden werden.
0: Und in welchem Zeitraum findet die 35-Jahr-Feier statt?
1: Beginnt tut unser Fest um 14.30 Uhr und es sollte so bis 17.30 Uhr gehen. Die Eltern können mit ihren Kindern zusammen die verschiedenen Stationen besuchen und natürlich alles Mögliche ausprobieren. Kinder, die natürlich, oder Eltern, die nicht zu früh ihre Kinder abholen können, werden noch bei uns im Spätdienst mitbetreut und kommen dann natürlich, sobald sie abgeholt sind, nehmen sie auch an dem Fest teil.
0: Zu unserem 35-jährigen Geburtstag, wer ist da noch eingeladen?
1: Der Bürgermeister ist tatsächlich noch eingeladen und da freuen wir uns sehr drüber.
0: Vielen, vielen Dank. Ich wünsche euch dann ganz viel Spaß, schönes Wetter, viele strahlende Kinderaugen und viele strahlende Elternaugen.
1: Ja, vielen Dank, Daniel. Wir sind auch schon ganz aufgeregt. Wir hoffen, dass das alles morgen ganz gut klappt und freuen uns schon sehr auf unser großes Kinderfest morgen. Vielen Dank.

0: Familien, liebe Gäste und vor allem liebes Team. Ich bin herzlich willkommen zu unserem heutigen 35-jährigen Kita-Geburtstag des Kinderhauses am Oberbach zu dem Motto Summer Meets Birthday. Wir feiern heute nicht nur das Bestehen unserer Einrichtung, sondern auch 35 Jahre gemeinsame Erlebnisse, Spielen, Lernen und Lachen. Ein solches Fest wäre ohne viele helfende Hände nicht möglich gewesen. Darum möchte ich an dieser Stelle ein großes Dankeschön an ein großartiges Team und an alle der Küche, dem Hausmeister und an alle helfende Hände richten. Ein besonderer Dank geht auch an alle Helferinnen und Helfer, die diesen Tag für uns so besonders gemacht haben, indem sie viel Zeit, Engagement und Einsatz gezeigt haben. Zu später Stunde wird uns auch noch der Oberbürgermeister, der Herr Klose, einen Besuch abstatten. Und bis dahin wünsche ich uns allen hier einen ganz tollen Tag mit vielen tollen Erlebnissen, fröhlichen Kinderlachen und auch hoffentlich noch 35 weitere Jahre Kinderhaus am Oberbach. Vielen lieben Dank.
1: Ich bin zu Gast bei den kleinen Robben und ich habe ein paar kleine Interviewgäste, die euch da draußen ein kleines bisschen was erzählen möchten. Und jeder stellt sich erstmal einmal ganz kurz vor. Wie heißt du denn?
2: Lina.
1: Und wie alt bist du?
2: 4 Jahre alt.
1: Was gab es dann diese Woche für eine große, kleine Feier im Kindergarten? Weißt du das?
2: Die Feier heißt Sommerfest und da war Oskars Hüpfburg und da konnten wir ein Piratenschatzsuche machen in Sand.
1: Und was gab es noch alles so für Spiele oder für Angebote?
2: Da konnten wir uns schminken lassen, Kinder schminken und Papa hat meine Mama auf den Bauch geschminkt und Papa wollte mich auch mal schminken lassen.
1: Und was hast du beim Sommerfest so gemacht?
3: Viel gehüpft und viel gerutzt.
1: Und das hat riesen Spaß gemacht?
3: Ja.
1: Und was gab es dann so zu essen und trinken eigentlich gestern?
3: Kuchen, Apfelsaft.
1: Und der war lecker?
3: Ja.
1: Supi, dankeschön. Und neben mir ist jetzt wer? Wie heißt du?
4: Linus.
1: Und wie alt bist du, Linus?
4: Ich bin 4 Jahre alt.
1: Und was hat dir so bei der Geburtstagsfeier gefallen? Was hast du gemacht?
4: Ritter-Tattoos und der Wolfsburg und noch Kuchen gegessen.
1: Und was war das für ein Hüpfburg?
4: Auf dem Hüpfburg.
1: War die groß oder war die klein?
4: Groß.
5: Ich bin Hanna und 4 Jahre alt.
1: Und du warst auch bei der Geburtstagsfeier, 35 Jahre Kindergarten.
5: Und ich war auch auf der Hüpfburg. Und da habe ich gehutscht und gehupft.
1: Und was hast du dann noch alles so gemacht?
5: Ich habe von Katrin mir auf die Stirn malen lassen, ein Schmetterling.
1: Und der ist aber heute schon wieder ab?
5: Weil ich bei Oma und Opa geschlafen habe.
6: Prinzessin hat Katrin mir raufgemalt.
1: Und wo?
6: Auf das Gesicht.
1: Und das hat dir richtig gut gefallen?
6: Ja.
7: Hallo, ich bin Sienna und ich bin 4 Jahre alt und komme aus die Gruppe von den Kleinrobben.
1: Und du warst auch bei der Geburtstagsfeier, 35 Jahre Kinderhaus am Oberbach. Was hast du denn alles so Spannendes erlebt?
7: Na, ich hab so einen kleinen Küken gewonnen. Ich habe ein Eis gegessen und war mit Maja bei der Hüftburg. Ich habe mich bei Katrin schminken lassen, als Prinzessin.
1: Und wer hat dich begleitet bei der Geburtstagsfeier?
7: Mama und mein kleiner Bruder. Ich war noch einmal mit meinem kleinen Bruder einmal rutschen, bevor ich nach Hause gegangen bin.
1: Ich danke dir für das Interview. Tschüssi.
7: Tschüssi.
1: Und du bist der?
8: Ich bin Leon und bin 5 Jahre alt und komme in diese Sterngruppe.
1: Und du warst ja auch bei der Geburtstagsfeier. Was hast du denn alles so Schönes gemacht?
8: Ich habe mit Nico gespielt und mit Nico bei der Hüftburg gehopst.
1: Und was hast du noch so Schönes gemacht?
8: Kuchen gegessen, noch Schminktattoo geholt.
1: Dann warst du auch noch bei der Tombola. Was war denn das genau?
8: Hab ich einen Ball gewonnen.
1: Und das war ein schöner Preis?
8: Ja.
1: Hast du damit auch viel gespielt?
8: Ja.
1: Dankeschön.

0: Und nun bin ich in der nächsten Gruppe angelangt. Und wie heißt du?
1: Ich bin Matteo und ich bin 5 Jahre alt.
0: Und du warst auch bei der Geburtstagsfeier gestern vom Kinderhaus am Oberbach. Was hast du gestern alles so Schönes gemacht?
1: Die Hüpfburg gemacht, Fußball gespielt und dann geschminkt.
0: Und was hast du auf deiner Stirn drauf?
1: Einhorn.
0: Und das sieht man heute immer noch. Das sieht sehr schick aus.
1: Danke. Mama und Papa haben mich auch noch begleitet.
0: Und was haben Mama und Papa hier bei der Geburtstagsfeier so gemacht?
1: Weiß ich nicht mehr.
2: Hallo, ich bin Henrike und bin 5 Jahre alt und gehe in die Gruppe von den Entchen.
0: Was hast du denn also Schönes gemacht, wenn ich fragen darf?
2: Tombola.
0: Hast du da was gewonnen?
2: Ja.
0: Und was?
2: Ein Plüschaffen, Rusby.
0: Oh, du hast aber ganz schön viel gewonnen.
2: Ja.
0: Und auch bei dir sehe ich an der Stirn, da ist etwas raufgemalt. Magst du den Hörern mal erzählen, was genau das ist?
2: Elsa.
0: Und wer hat dich geschminkt?
2: Mama.
0: Und was gab es dann so zu essen und zu trinken?
2: Es gab so zum Trinken Wasser, Zitronenwasser und normales Wasser mit Sprudel und Saft und Kuchen. Gab's Papageienkuchen. Den anderen Kuchen konnte ich nicht, weiß ich nicht, wie der heißt.
0: Und was

0: Schönes gespielt.
1: Ein bisschen Schätze ausgebuddelt.
0: Wo waren dann die Schätze versteckt?
1: In Sandkasten.
0: Und hast du auch Schätze gefunden?
1: Ja, zwei.
0: Und was war das genau?
1: Goldtaler.
0: Die hast du immer noch bei dir?
1: Ja.
0: Und die verschenkst du auch nicht?
1: Nee.
0: Sind deine?
1: Ja.
0: Und du hattest auch noch Riesenspaß bei welcher Station ganz genau?
1: Hüpfburg.
0: Warst du da lange auf der Hüpfburg?
1: Ja.
0: Auch mit anderen Kindern aus deiner Gruppe zusammen?
1: Ja, zwei.
0: Und wer?
1: Mit Felix und mit Milan.
0: Und habt ihr richtig Spaß gehabt?
1: Ja.
0: Bis es nach Hause ging?
1: Ja.
0: Wer hat dich denn gestern begleitet?
1: Papa.
0: Was fand der Papa cool?
1: Auch die Hüpfburg.
0: Was war denn das für eine Hüpfburg?
1: Eine Rutschi-Hüpfburg und Affen-Hüpfburg. Noch ein kleines Tattoo an der Hand und an den Arm geschminkt.
0: Und was für ein Tattoo hast du auf dem Arm?
1: Schmetterlinge und eine Meerjungfrau.
0: Und das findest du cool?
1: Ja.
0: Danke dir fürs Interview. Tschüssi.
1: Tschüssi.

0: Und neben der Froschgruppe befindet sich welche Gruppe?
1: Biberbande.
0: Und die Biberbande sind genau wer?
2: Ich bin 5 Jahre und bin Paulina.
3: Ich bin 5 Jahre und bin Amy.
4: Ich bin 5 Jahre und Matteo.
0: Dankeschön für die kleine Vorstellung. Und auch euch frage ich jetzt auch, was habt ihr denn bei dem 35-jährigen Geburtstag vom Kinderhaus am Oberbach alles so erlebt?
5: So, da haben wir so ein bisschen gespielt, ein bisschen geklettert und ein bisschen auf der Hüpffurt. Und dann waren wir wieder runter und haben geschaukelt.
6: Und ich habe auf der Hüpfburg auch gespielt, da habe ich gehüpft und ich bin so ja gesprungen, dann bin ich von der Rutsche so kopfüber gerollt. Und ich habe auch so eine Tattoos bei Pauline gemacht und hier habe ich mit so einer Schablone draufgelegt, so ein bisschen Nadelart drauf, Glitzer und dann hat sie das abgezogen und dann war das so ab und dann habe ich noch ein bisschen gemalt mit so einer Blume-Schablone.
0: Du hast aber viel erlebt gestern.
6: Ja.
0: Und Matteo, was hast du noch also Schönes gemacht?
4: Also ich habe Banane gegessen mit Finny, dann habe ich noch auf der Hüpfburg gespielt mit und dann habe ich mir noch schminken lassen.
0: Und was hast du dir schminken lassen?
4: Ein Flugsaurier.
0: Und wo wurde dir der Flugsaurier hingeschminkt?
4: Na, auf Stirn und Nase und der Flugsaurier-Schminkstand, der war da hinten neben den Schuppen und da konnte alles geschminkt werden.
0: Also auch du hattest Riesenspaß?
4: Ja.
0: Und Amy möchte uns noch was erzählen, was denn genau?
6: Ich habe noch mit meiner Mama Kuchen gegessen und Blaubeeren, Erdbeeren und Weintrauben.
0: Ich habe schon gehört, es gab ganz viel zu naschen, ne?
6: Ja.
3: Also Amy hat die ganze Zeit meinen Kuchen gemacht, den wir gemacht haben, ich mit meiner Familie. Da war nicht mein Papa dabei, nur wir drei, mein Bruder und ich und Mama. Und dann haben wir da so Pfirsiche und dann Schoko so rein gemacht und dann war da fertig und Amy hat die ganze Zeit den genascht.
0: Das hört sich so an, als wäre Amy eine richtige Naschkatze?
6: Ja.

0: da parallel im Kindergarten und im Hort eine Geburtstagsfeier stattfand, weil der Jus-Kindergarten, das Kinderhaus von Oberbach, 35 Jahre alt geworden ist, machen wir heute eine kleine Gesprächsrunde mit den Hortkindern. Und ich würde einmal dich mal fragen, wie heißt du?
1: Ich bin Lilly, ich bin 9 Jahre alt und ich gehe in die 3. Klasse.
0: Und was hat dir bei der Geburtstagsfeier so gefallen?
1: Mir hat sehr gut die Hüpfburg gefallen und das Kinderschminken.
0: Und was hast du dir schminken lassen?
1: Ein Koala am Auge.
0: Das sieht man heute aber nicht mehr.
1: Nein.
0: Hat das lange gedauert, das Schminken?
1: Geht.
0: Und war der Koala das einzige Tattoo oder hast du noch mehrere Tattoos mal aufmalen lassen?
1: Ich hatte noch ein anderes am Arm. Ich hatte ein Herz, wo drin Ju stande.
2: Hallo, ich bin Anna. Ich bin 9 Jahre alt und gehe in die 3. Klasse. Und an der Party hat mir am meisten die Hüpfburg gefallen und das Buffet.
0: Was gab's da alles am Buffet?
2: Chips und Brezeln, ja, und es gab auch noch Eis, ja, und Gurken auch, halt auch ein bisschen Gemüse und Obst, ja, und das war's eigentlich.
0: Hast du dir denn mehrere Teller mit Chips geholt?
2: Also, ich war da noch beim Kinderschminken, deshalb habe ich keine Chips mehr abgekriegt, aber ich habe mir ganz viele Brezeln geholt mit Minna und Frieda. Und ich war auch noch beim Kinderschminken, ich stand da richtig lange, aber dann nachher, als ich dran war, da hat es ein bisschen gekitzelt, aber es hat auch gut getan, also ich fand es sehr angenehm und ja, ich habe mir einen Koala darauf gemalt und dann war ich noch Sackhüpfen, das war auch sehr cool und das war's.
3: Hallo, ich bin Frieda, bin 9 Jahre alt und gehe in die 3. Klasse wie Anna und Lilly.
0: Und du warst auch bei der Geburtstagsparty mit dabei?
3: Ja.
0: Was hat dir denn so Spaß gemacht? Was hat dir besonders gut gefallen?
3: Mir hat besonders gut gefallen das Kinderschminken und hat das Sackhüpfen.
0: Und gegen wen bist du angetreten beim Sackhüpfen?
3: Gegen Anna, Minna, Lilly.
0: Und dann gab es noch eine Malstrecke auf dem Fußboden. Was war das genau? Erklär mal ein bisschen.
3: Das war halt mit Kreide auf den Boden gemalt und dann stand da halt so, was man machen konnte.
0: Welche Aufgaben waren das?
3: Da musste man so einen Kreis laufen und manchmal auch hüpfen.
0: Dann danke ich dir für das Interview.

0: Und jetzt habe ich die nächsten Kinder zu Gast und ich frage einfach mal hier vorne. Einmal Name und Klasse bitte.
1: Anton, ich bin 8 Jahre, ich bin in der 2. Klasse und mir hat sehr gefallen beim Fest, dass ich bei dieser Fußballzielscheibe mit zwei Freunden gespielt aus meiner Klasse habe und dann hat mir noch gefallen das Buffet.
0: Und was hast du so genascht am Buffet?
1: Chips und Salzstangen.
0: Ich danke dir, Anton. Und neben Anton sitzt wer?
2: Leni aus der Klasse 2. Ich bin 8 Jahre alt.
0: Und du warst auch dabei bei der Party. Und bevor eine Party ja stattfindet, muss man eigentlich was machen?
2: Da haben wir mitgeholfen aufzubauen.
0: Und welche Station hast du aufgebaut?
2: Also wir haben das Schachbrett aufgebaut und wir haben die Goldsteine im Sandkasten verteilt. Und wir sollten auch noch so eine Hüpfstrecke und Rennstrecke auf dem Boden malen. Wir haben noch den Maltisch, das Weiße raufgemacht.
0: War denn der Aufbau für dich leicht oder schwer?
2: Wir mussten ja nur bei den Sandkasten die Steine dahin kippen und das Schachbrett müssten wir alles zusammen. Das war schon ein bisschen schwierig.
0: Und welche Station hast du denn an dem Tag noch besucht?
2: Also ich habe da noch was gemalt und ich habe auch da Gold ausgegraben und die Hüpfstrecke habe ich auch ein bisschen gemacht.
0: Alles klar, dann danke ich dir für das Interview. Hallo junger Mann, du bist?
3: Ich bin Ludwig und ich komme aus der 3. Klasse. Ich bin 8 Jahre alt und mir hat besonders gut gefallen das Buffet und auch die Hüpfburg.
0: Wie oft warst du auf der Hüpfburg?
3: Ich war 2-mal drauf.
0: Die Hüpfburg war ja sehr nachgefragt, hat man ja auch gesehen. Gab es da eine Regelung für die Kinder?
3: Ja, gab es. Da war immer so eine Sanduhr und wenn halt da 5 Minuten um waren, wurde die umgedreht und dann musste halt gewechselt werden.
0: Und dann durften die nächsten Kinder rauf?
3: Genau. Also ich war auch noch bei so einer Wasserrakete, die wurde ja von so einem Wasserstrahl nach oben geschossen und schwebte dann da. Außerdem ist oben so aus der Rakete so Wasser so kegelförmig runtergespritzt und das fand ich sehr cool.
0: Dann danke ich dir für das Interview, Ludwig.
3: Tschüss.
0: Als nächstes ist wer dran?
4: Elmar. Ich komme aus der 1b und ich bin 7 Jahre alt. Das Schönste, was mir gefallen hat, ist die Wasserrakete und die Hüpfburg und das Buffet.
0: Und was hast du so alles Schönes genascht?
4: Alles eigentlich.
0: Was heißt denn alles? Was gab's denn so?
4: Chips, Salzstangen, Brezeln.
0: Und du bist anscheinend satt geworden?
4: Ja.

Und das war die heutige Ausgabe der Sendung Oberbachwelle, die Radiosendung aus dem Kinderhaus am Oberbach anlässlich des 35-jährigen Geburtstages mit Interviews aus Kita und Hort. Und verantwortlich für die Sendung Oberbachwelle war Daniel Schesiak.

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Das Dietrich-Bonhoeffer-Klinikum Neubrandenburg sucht neue Mitstreiter im Besuchsdienst. Ein Vorbereitungskurs für Ehrenamtliche startet am 11. August. Menschen, die Lust haben, ehrenamtlich tätig zu sein und einmal pro Woche Patienten durch Zuhören und Gespräche zu entlasten, sind herzlich eingeladen, am Vorbereitungskurs für Interessenten teilzunehmen. Der Kurs startet am 11. August um 17 Uhr in der Kapelle des Klinikums. Bis Anfang Oktober folgen 7 weitere Veranstaltungen. Themen im Kurs sind unter anderem Strukturen im Krankenhaus, Gesprächsführung, Hygiene, Spiritualität, auch der Umgang mit Konflikten, mit Trauer und dem Tod. Zudem treffen sich die Ehrenamtlichen monatlich, um sich auszutauschen. Jede Station ist dankbar für eine oder einen Ehrenamtlichen im Besuchsdienst. Interessenten sollten sich zeitnah bei der Krankenhausseelsorgerin Anke Leisner melden und einen Termin für ein Gespräch vereinbaren, in dem die Voraussetzungen für die Teilnahme am Kurs geklärt werden. Erreichbar ist sie unter der Telefonnummer 0395 775 20 70 oder auch per Mail über khs2061@dbknb.de.

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Der Schauspieler, Arzt und Autor Joey Bausch ist am Donnerstag, den 3. September, zu Gast in Burg Stargard. Um 19 Uhr liest er in der St. Johanneskirche aus seinem Buch Verrücktes Blut. Einlass ist bereits ab 18 Uhr. Karten gibt es in den Thalia-Filialen, im Marktplatz und Bethanien-Center, in der Stadtbibliothek Burg Stargard sowie im Besucherempfang der Höhenburg Stargard. Der Eintritt kostet 30 Euro. Wer Joey Bausch einmal live erleben möchte, sollte sich diesen Abend nicht entgehen lassen.

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Hallo und ein herzliches Willkommen. Heute feiert Paul Anka seinen Geburtstag. Er wurde nämlich am 30. Juli aber 1941 in Liverpool geboren. Den Übergang vom Teenie-Star zum anerkannten Künstler hat Paul Anka längst geschafft und produziert weiterhin Alben mit einem Mix aus Pop. Fast alle Interpreten der heutigen Sendung sind angetreten, um mit Paul Ankers Songversion Paul die Ehre zu erweisen. Denn einfach nur eine Best-of von Paul einzulegen, würde dem kreativen Schaffen wohl kaum gerecht. Für Modern Records spielte er 1956 die Single Blow Will Derbyrus for Thane ein, die sich aber als Flop erweist. Hier zu Beginn der ersten Auswahl besagte Platte. Ich konnte nach langem Suchen diese Scheibe auftreiben. Hier ist Paul Anka.

Buddy Holly und Tommy Sands waren in der letzten Auswahl ebenfalls mit dabei. Der Sänger, Komponist und Entertainer Paul Anka erblickte am 30. Juli 1941 als Sohn libanesischer Eltern das Licht der Welt. Bereits als 14-jähriger Teenager beweist er sein Talent in verschiedensten Gesangswettbewerben. Nebenbei singt er im Kirchenchor und eignet sich das Klavierspielen an. Mitte der 50er Jahre siedelt die Familie nach New York über. Die Eltern eröffnen dort eine kleine Gastwirtschaft. Paul Anka betreibt weiter seine musikalischen Bestrebungen. Weiter geht's jetzt mit Love Me Warm and Tender.

Auch mit dabei in der letzten Auswahl, das war Little Peggy March, I'm Watching Every Little Move You Make, sowie Freddy and the Dreamers war zu hören, I Love You Baby. 1957 beteiligte sich der junge Künstler Paul Anka abermals mit einem selbst komponierten Titel beim Song Contest und überzeugte erneut auf ganzer Linie. Mit Frank Sinatra, Arrangeur und Produzenten Don Costa spielte Anka für ABC Paramount Records den Song Diana ein und landete damit einen Riesenhit, von dem über 10 Millionen Einheiten verkauft wurden. In der Show American Bandstand hat er seinen ersten TV-Auftritt. Unzählige All-Star-Touren zusammen mit anderen Künstlern schlossen sich an, darunter Auftritte mit Frankie Avalon, Buddy Holly and the Crickets sowie Jerry Lee Lewis.

Mit dabei in der letzten Auswahl ein weiteres Mal Freddy and the Dreamers, Lonely Boy. Conny Francis interpretierte Teddy und zum Schluss Albert West, I Love You Baby. Allein 1900.

1959 veröffentlichte Paul Anka 3 Langspielplatten und sammelte weitere Hitsingles wie am Fließband. You Are My Destiny, Puppy Love, Lonely Boy, Put Your Hand on My Shoulders sind nur eine ganz, ganz kleine Auswahl des produktiven Schaffens des jungen Künstlers. Bereits früh übernimmt er auch das Songwriting für andere Kollegen. Aus seiner Feder stammen zum Beispiel It Doesn't Matter Anymore für Buddy Holly und Teddy für Connie Francis. Als nächstes nun ein deutscher Song. Hier ist Gus Bagus, Your Love, der Originaltitel. Er machte daraus damals

Eine herrliche Runde deutschsprachiger Titel war das eben alles Komposition von Paul Anka. Gus Bacchus war zu hören damals, eigentlich der Titel hieß im Englischen Your Love. Manuela war mit dabei, bleibt bei ihm. Gus Bacchus ein zweites Mal mit Ich liebe dich so sehr, das Original The Story of My Love. Mit einem millionenschweren Vertrag ausgestattet, tritt Paul Anka in Las Vegas Shows auf und macht die Bekanntschaft von Frank Sinatra. 1967 schreibt er den Song My Way, der sich zu einem Klassiker entwickelte. Auch für andere Künstler ist Paul Anka weiterhin aktiv, darunter auch für Tiger Tom Jones, für den er 1970 den Hit She's a Lady maßschneiderte. Weiter bei uns geht's aber nun mit Donny Osmond aus dem Jahre 1972, Puppy Love.

Chronologisch waren nun folgende Titel mit dabei in der letzten Auswahl: Puppy Love, I'm Having Your Baby sowie My Hometown. Und einfach nur auch großartig die Interpreten in der nun schon letzten Auswahl für heute mit dabei sein werden: Michael Bublé, Frank Schöbel, ja, und sogar Michael Jackson.

1984 erhält Paul Anka einen Stern auf Hollywoods Walk of Fame. Er wurde am 30. Juli 1941 geboren. Wir wünschen Paul weiterhin in erster Linie Gesundheit, Glück, gute Einfälle und weiterhin Erfolg. Tschüss sagt wie immer ganz lieb, euer Hoffi, und das, was er da besingt, das können wir Paul nur wünschen. Mir geht es gut.

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Leipziger Pfeffermühle macht Urlaub vom Gehirn im Warener Bürgersaal. 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Was aber bleibt übrig, wenn wir Urlaub vom Gehirn machen? 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Je mehr Windungen das Gehirn hat, desto mehr Gehirnoberfläche passt in den Schädel und umso klüger der Mensch. 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Lassen Sie sich von den 4 Pfeffermüllerinnen an der Hand nehmen und von allen Blindgängern des Alltags befreien. Vor allem aber bleiben Sie dabei immer schön entspannt. Denn wie sagte schon Karl Valentin, ich freue mich, wenn es regnet. 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

Der Forschertag am Ostufer der Müritz wird verschoben. Aufgrund der laufenden Nachsorge beim Waldbrandgeschehen im Müritz-Nationalpark muss der geplante Forschertag am 22. Juli auf dem Campingplatz Golterkanal leider verschoben werden. Geplant ist eine Nachholung des Termins am 19. August. Die Rangerinnen und Ranger werden derzeit für die Nachbereitung dringend benötigt. Die Maßnahmen auf der Fläche haben weiterhin höchste Priorität, sodass aktuell keine personellen Kapazitäten für die Durchführung der Veranstaltung zur Verfügung stehen. Für die entstandenen Unannehmlichkeiten wird um Verständnis gebeten. Der Forschertag am 19. August lädt ab 10 Uhr junge Forscherinnen und Forscher dazu ein, mit fachkundiger Unterstützung in das Leben der Müritz einzutauchen. Treffpunkt ist der Campingplatz C15 in Rechlin. Dort findet der

0: siebte Forschertag bereits zum fünften Mal statt und verspricht erneut ein echtes Abenteuer. Gemeinsam mit erfahrenen Umweltbildnerinnen und Umweltbildnern gehen die Teilnehmenden auf Spurensuche im Lebensraum Wasser. Ausgerüstet mit Keschern werden kleine Bewohner der Müritz vorsichtig eingefangen und anschließend unter dem Mikroskop genau unter die Lupe genommen. So wird sichtbar, was dem bloßen Auge sonst verborgen bleibt. Und wer nach so viel Forschergeist noch Lust auf Kreativität hat, kann sich einen Wasserskorpion auf die Hand oder gleich ins Gesicht schminken lassen. Kommt vorbei zum Forschertag am 19. August ab 10 Uhr auf dem Campingplatz C15 in Rechlin.
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0: Neubrandenburg im Blick der Menschen. Stadt lädt zur großen Markenumfrage ein. Wie wird Neubrandenburg heute wahrgenommen? Was macht die Stadt besonders? Wo liegen ihre größten Stärken? Und welche Themen sollten künftig stärker in den Fokus rücken? Antworten auf diese Fragen sucht die Vier-Tore-Stadt jetzt gemeinsam mit den Menschen, die Neubrandenburg am besten kennen. Ihren Bürgerinnen und Bürgern, Berufspendlerinnen und Berufspendlern sowie Gästen. Mit einer rund 15-minütigen Online-Befragung startet nun die nächste Phase des Stadtmarketing-Prozesses. Ziel ist es, ein möglichst umfassendes Bild davon zu erhalten, wie Neubrandenburg wahrgenommen wird und welche Eigenschaften Menschen mit der Stadt verbinden. Die Ergebnisse sollen dabei helfen, ein gemeinsames Bild von Neubrandenburg zu entwickeln. Sie fließen in die künftige Ausrichtung des Stadtmarketings ein und bilden die Grundlage für die Frage, wofür die Vier-Tore-Stadt künftig stehen und wie sie sich nach außen präsentieren möchte. Ziel ist es, Neubrandenburg mit einem authentischen Profil klarer zu positionieren, seine Stärken sichtbarer zu machen und die Attraktivität der Vier-Tore-Stadt nach innen und außen weiter zu stärken. Die Teilnahme ist bis 30. September möglich und erfolgt vollständig anonym. Es werden keine personenbezogenen Daten gespeichert. Die Auswertung erfolgt ausschließlich in zusammengefasster Form und entspricht den Vorgaben der DSGVO. Die Stadt lädt alle Interessierten herzlich ein, sich an der Befragung zu beteiligen und die Zukunft der Stadtmarke aktiv mitzugestalten. Die Umfrage finden Sie unter vznb.de/Umfrage.
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Dieses Miteinander macht das Vier-Tore-Fest zu weit mehr als einer Veranstaltungsreihe. Es macht es zu einem Fest der gesamten Stadtgesellschaft. 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
0: Und da hat er eben noch am Grill gestanden. Für die Familie. Die schönen Bratwürste und das Putenfleisch. Auf den Grill gegart. Und jetzt noch eine Stunde Studio 92. Kriegen wir doch alles hin. Heute unter anderem mit Danny Keys. Die Anne Clark natürlich dabei. Aus der letzten Sendung. Der Tony Caso. LS Manera. Tyson. Der Chris Lewis. De Barsch. Die deutsche Nummer wird's von Nena geben. Jungkook und Dua Lipa. Und mal schauen auf Facts and Fiction. Und die Rita Ora noch schaffen. Und dass das alles in Erfüllung geht. Mal schnell den Koto hier runter und Frank Schwiebert wünscht eine Stunde gute Unterhaltung mit unter anderem Cedar Garrett.

aus der Feder von Antonello Gabelli. Dieses schöne Stück hier von Chris Lewis, Heart of the City. Ach, was hat der Antonello nicht alles gemacht? Mac Junior, Elephant Song, Dance Tonight von Duke Lake. Aber leider schon 2016 verstorben. Wir erinnern an ihn mit diesem geilen Song.

Gute Laune Musik von The Barge. Aber wir haben ja auch frisches Material von Dua Lipa zum Beispiel. Zusammen mit Jungkook. Und das hier Magnetic.

Frisches Material von Jungkook und Dua Lipa. Die Dame hatten wir in der letzten Ausgabe nicht geschafft. Aber jetzt nochmal Dear Ann Clark und ihr Heaven.

Musik von Ann Clark. Ihr Markenzeichen, der Sprachgesang. Und das Teil hat man noch in den 80ern rauf und runter gespielt. Wir kommen zu frischen Sachen. Mit Rita Ora.

Studio 92 mit Facts and Fiction. Und Give Me the Night. Und der Mixer meiner dieser hier hat keine Staubprobleme. Sondern da müssen zwei Regler mal ausgetauscht werden. Ja, das mache ich demnächst bei meinem HiFi-Händler des Vertrauens. Dem Herrn Friedrich in Templin.

The Creators mit New York. Riesenhit mit Believe in Yourself. Aber wir spielen ja hier auch die Songs, die nicht so erfolgreich waren. So, hier eine geile Nummer von Tyson.

Das war Studio 92. Mit dieser Ausgabe und hier haben wir noch den letzten heute. Tony Caso. Aus der Feder von Bobby Orlando. Und sein Dancing in Heaven. Also Rauschmeißer heute. Für die Sendung verantwortlich war Frank Schwiebert.

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4: Hallo, liebe Kinder, hier ist wieder Pauline. Geistergeschichten an einem Winternebeltag. So heißt heute meine Geschichte und die hat die Elke Bräunling für euch aufgeschrieben. Anna hat schlechte Laune. Das Nebelwetter ist doof und Mama meckert dauernd und verlangt Dinge, wozu Anna keine Lust hat. Zimmer aufräumen oder Flöte üben oder bei dem blöden Wetter in die frische Luft gehen. Warum meckerst du immer mit mir? Schimpft sie und zieht einen Schmollmund. Weil du immer das Gegenteil von dem machst, was man dir sagt. Ein Quälgeist bist du heute. Mama guckt jetzt auch wütend. Anna spürt, wie sich die schlechte Laune als dicker Kloß in ihrem Bauch festsetzt. Und du sagst da und ich mache alles verkehrt und du machst alles richtig. Anna stampft mit dem Fuß auf. Aber jetzt tue ich einfach das Gegenteil. Dann bist du nicht mehr maulig mit mir. Mama stutzt. Dann nickt sie. Gut, tun wir das Gegenteil von dem, was wir sagen. Sie reicht Anna ein Glas Milch. Magst du dieses Stück Kuchen essen? Nein. Anna nimmt das Glas und trinkt es aus. Jetzt gehe ich in mein Zimmer und übe Flöte. Sie nimmt den Ball und geht zur Tür, die in den Garten führt. Draußen dämmert es schon und das sieht im Nebel ein bisschen unheimlich aus. Gute Idee, sagt Mama. Die Sommersonne scheint herrlich. Zieh am besten deinen Pullover aus, damit du nicht schwitzt. Anna nickt und zieht sich ihre Jacke über den Pullover. Draußen ist es sehr heiß. Vergiss den Hut nicht. Du musst dich vor der Sonne schützen. Mama reicht Anna den Sonnenhut. Okay. Anna stülpt sich ihre Wollmütze über den Kopf. Schuhe brauchst du nicht, meint Mama. Barfußlaufen ist gesund für die Füße. Und wie, sagt Anna und zieht sich ihre Stiefel an. Da fällt Mama noch etwas ein. Sei doch bitte so nett und pflücke im Vorgarten einen Sommerblumenstrauß für die Fensterbank. Die Erde ist dort trocken und du kannst prima barfuß laufen. Anna nickt und geht in den Gemüsegarten. Die Erde dort ist matschig. Zufrieden patscht Anna durch die Pfützen, dass der Schlamm nach allen Seiten spritzt. Das macht Spaß. Sie überlegt, ob sie einen Strauß mit Hagebuttenzweigen pflücken soll. Lust dazu hätte sie ja. Und ihre schlechte Laune hat die frische Luft einfach, puff, weg in die Nebelwelt geblasen. Aber sie kann keinen Strauß pflücken. Schließlich muss sie das Gegenteil von dem tun, was Mama sagt. Also beschließt sie, den Kürbis, der vergessen unter einem Strauch liegt, mitzunehmen. Der Kürbis ist schwer und Anna hat mächtig zu schleppen. Da hört sie Mama plötzlich rufen, pass auf Anna, da kommt ein Geist, ein Sommergeist. Mit klopfendem Herzen späht Anna um die Ecke. Es ist Papa, der nach Hause kommt. Oh, ein böses Winternebelmonster, schreit Anna. Hilfe, zu Hilfe. Sie legt den Kürbis vorsichtig auf den Boden und stürmt lachend in Papas ausgebreitete Arme. Hallo, Papa, flüstert sie. Mama spinnt heute. Sie sieht Geister. Sie grinst. Quälgeister. Liebe Kinder, ich sage euch für heute Tschüss, eure Pauline.

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herzliche Einladung zur Autorinnenlesung mit Rike Reiniger am Freitag, den 14. August um 17.30 Uhr im Brigitte Reimann Literaturhaus in Neubrandenburg. Berlin 1926. Glamouröse Schauspielerinnen, verrückte Filmregisseure, Skandaltänzerinnen und kommunistische Autoren drängen in den überfüllten Saal der Volksbühne. Die junge Trickfilmkünstlerin Lotte Reiniger zeigt die Abenteuer des Prinzen Ahmed. Den ersten abendfüllenden Trickfilm. Eine Sensation. Im pulsierenden Kunstleben der Weimarer Republik wird sie mit ihren zauberhaften Silhouetten über Nacht zum Star. In der Autorinnenlesung stellt Rike Reiniger ausgewählte Passagen ihres biografischen Romans 24 Bilder pro Sekunde vor, zeigt Bilder und Filmausschnitte aus dem Werk der queeren Ausnahmekünstlerin und kommt mit dem Publikum über die spannende Recherche zu Lotte Reiniger ins Gespräch. Die Autorin Rike Reiniger, aufgewachsen in Bochum, schreibt seit vielen Jahren erfolgreiche Theaterstücke. 24 Bilder pro Sekunde ist ihr Romandebüt. Durch Zugang zu Dokumenten aus der Familie konnte sie dem Bild der Ausnahmekünstlerin Lotte Reiniger bislang unbekannte Facetten hinzufügen. Karten für ihr Romandebüt am 14. 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

0: Erster. Eine Geschichte von Sandra Grimm und Iris Hart. Erster, brüllte Jonathan. Der kleine Ritter hielt stolz seine fertig gebundenen Lederschuhe in die Höhe. Franz warf seinen zweiten Schuh vor Wut an die Wand. Mann, verflixt und... Die Tür zum Turmzimmer ging auf. Der Vater der kleinen Ritterbrüder schaute herein.
1: Alles in Ordnung bei euch?
0: Franz beschwerte sich. »Warum habe ich so lange Schnürsenkel? Das dauert ja ewig, die zuzubinden.« Sein Vater runzelte die Stirn.
1: »Wie bitte? Der Koch lässt ausrichten, dass euer Frühstückshaferbrei auf dem Tisch...«
0: Weiter kam er nicht. Franz sauste wie ein Pfeil an ihm vorbei. Jonathan raste hinterher. In der Küche schüttelte der Koch den Kopf.
1: »Ist es nicht unwichtig, wer zuerst bei Tisch sitzt?«
0: Aber er bekam keine Antwort. Jonathan und Franz schlangen schon den Brei hinunter. Als ihr Vater hereinkam, wollte er sie gerade dafür schelten, da schrie Jonathan, »Erster!«
1: »Doofkopp«, murmelte Franz.
0: Da musste ihr Vater lachen.
1: »Das ist doch verrückt!«
0: Aber Jonathan schüttelte den Kopf. »Nein, ist es nicht!« Franz ist als Erster geboren und ich nur als Zweiter, aber ab jetzt bin ich bei allem der Erste, sagte er und grinste. Dann flitzte er los, um als Erster bei den Pferden zu sein. Als sie am Nachmittag zum Ritterfest gingen, mahnte ihr Vater,
1: »Hört mir zu, ich möchte einen ruhigen Nachmittag verbringen, also streitet nicht.«
0: Jonathan und Franz nickten. Aber dann sausten sie schon los. Wer zuerst beim Würstchenschnappen ist? Jonathan und Franz probierten alles aus. Sackhüpfen, Stechpuppen treffen, Pfeilschießen und nochmal Würstchenschnappen. Immer rief einer, Erster! Nach einer Weile lagen sie erschöpft im Gras.
1: Ich glaub, wir haben alles gemacht, stöhnte Jonathan, dem der Bauch vom Würstchenessen wehtat.
0: Ja, wir sind fertig, sagte Franz ächzend. Dem der Fuß vom Klettersprung wehtat. »Tolles Fest«, meinte Jonathan und setzte sich auf. Da entdeckte er zwei riesige, schwabbelnde Berge auf dem Kuchentisch. »Der Pudding ist gekommen«, rief er. »Ich bin zuerst da.« Er rannte los. Franz jagte ihm nach. Doch weil sein Fuß noch immer schmerzte, stolperte er kurz vorm Küchenbuffet. Er prallte gegen Jonathan, es rumpelte und krachte, dann... lagen Jonathan und Franz vor dem umgekippten Kuchentisch. Von Jonathans Haaren tropfte der grüne Wackelpudding. Über Franz' Augen floss der rote Wackelpudding. Jonathan kicherte.
1: »Das war gleichzeitig!«
0: Franz lachte auch. »Was meinst du, wer kriegt als Erster Schelte?« Da prusteten sie los, dass der Wackelpudding nur so spritzte. Sie lachten und lachten, und während ihr Vater ihnen mit strenger Miene emporhalf und sie mit Schimpfe und Strafe nur so überschüttete, mussten sie immer noch lachen.
1: »Verzeih uns, Papa«, sagte Jonathan kichernd, »wir hören jetzt doch auf, mit dem Erster sein wollen.«
0: Der Ritter stutzte. »Warum?« fragte er erstaunt. Franz gluckste.
1: »Weil Jonathan 2 Minuten eher sterben darf. Später, wenn er ganz alt ist. Das ist doch gerecht, oder?«
0: Schon wieder mussten die beiden Ritterjungen lachen. Ihr Vater fühlte sich auf den Arm genommen. Und so schalt er gleich wieder von vorne los. Aber das machte Jonathan und Franz überhaupt nichts aus. Denn die Strafe teilten sie sich ganz brüderlich.
2: Und nun hört ihr von Wolfgang Amadeus Mozart das Rondo Alturka. Und wer genau hinhört, der hört vielleicht die 2 Ritterjungen, wie sie um die Wette eilen.

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0: Das Dietrich-Bonhoeffer-Klinikum Neubrandenburg sucht neue Mitstreiter im Besuchsdienst. Ein Vorbereitungskurs für Ehrenamtliche startet am 11. August. Menschen, die Lust haben, ehrenamtlich tätig zu sein und einmal pro Woche Patienten durch Zuhören und Gespräche zu entlasten, sind herzlich eingeladen, am Vorbereitungskurs für Interessenten teilzunehmen. Der Kurs startet am 11. August um 17 Uhr in der Kapelle des Klinikums. Bis Anfang Oktober folgen 7 weitere Veranstaltungen. Themen im Kurs sind unter anderem Strukturen im Krankenhaus, Gesprächsführung, Hygiene, Spiritualität, auch der Umgang mit Konflikten, mit Trauer und dem Tod. Zudem treffen sich die Ehrenamtlichen monatlich, um sich auszutauschen. Jede Station ist dankbar für eine oder einen Ehrenamtlichen im Besuchsdienst. Interessenten sollten sich zeitnah bei der Krankenhausseelsorgerin Anke Leisner melden und einen Termin für ein Gespräch vereinbaren, in dem die Voraussetzungen für die Teilnahme am Kurs geklärt werden. Erreichbar ist sie unter der Telefonnummer 0395 775 2070 oder auch per Mail über khs2061@dbknb.de.
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umfassendes Bild davon zu erhalten, wie Neubrandenburg wahrgenommen wird und welche Eigenschaften Menschen mit der Stadt verbinden. Die Ergebnisse sollen dabei helfen, ein gemeinsames Bild von Neubrandenburg zu entwickeln. Sie fließen in die künftige Ausrichtung des Stadtmarketings ein und bilden die Grundlage für die Frage, wofür die Vier-Tore-Stadt künftig stehen und wie sie sich nach außen präsentieren möchte. Ziel ist es, Neubrandenburg mit einem authentischen Profil klarer zu positionieren, seine Stärken sichtbarer zu machen und die Attraktivität der Vier-Tore-Stadt nach innen und außen weiter zu stärken. Die Teilnahme ist bis 30. September möglich und erfolgt vollständig anonym. Es werden keine personenbezogenen Daten gespeichert. Die Auswertung erfolgt ausschließlich in zusammengefasster Form und entspricht den Vorgaben der DSGVO. Die Stadt lädt alle Interessierten herzlich ein, sich an der Befragung zu beteiligen und die Zukunft der Stadtmarke aktiv mitzugestalten. Die Umfrage finden Sie unter vznb.de/umfrage.

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0: Nach 4 Wochen wieder zurück, sozusagen live. Heute Abend hier am Samstag ist auch für diese Sendung verantwortlich Kjell Günther.
1: Euer Lucille.
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Sozusagen 4 Wochen Abstinenz hier bei Mediatop Neubrandenburg. Herzlich willkommen zu dieser Saturday Night Samstagnacht Party. Und weil das auch wieder eine richtig schöne Nacht zu werden scheint, haben wir hier im Studio 2 bei Mediatop Neubrandenburg mal die Fenster auf. Willkommen allen Tanzbegeisterten, die sich ein großes Stück für Disco-Edits, Bootlegs, die Anfänge der Disco-Zeit und dergleichen interessieren. Mit dem ganz besonderen Vermerk auf The Art of the Disco Mix. Und genau aus dem Grund starten wir heute mal wieder mit einer instrumentalen Version. Ganz besondere Mixe in Form der künstlerischen Produktion. Hier ist Tarako, eigentlich eine Drumband, und Sultana. Viel Spaß die nächsten 2 Stunden.

Aus einer Dance- und Disco-Zeit, wo noch nicht jeder Titel gleich klang und ja, man sich ganz viel Mühe geben musste, den richtigen Mix zu haben in Form der entsprechenden Abmischung später für die Schallplatte. Das ist ja auch die Sendung hier mit Vinylgarantie. Unser Hauptaugenmerk liegt heute auf 12 Inches in ihren ganz besonderen Editionen. Sprich, mit der Beachtung auf die abgemischte Endversion eines Songs. Hier ist aus Frankreich Stephanie Urogrand im Dance Mix.

Eine Künstlerin, die auch damals tolle Tanzproduktionen veröffentlicht hat. Das war wahrscheinlich der groovigste von allen mit einem fetzigen Percussion-Beat drunter. Natürlich Samantha Fox und Touch Me im Blue Mix. Und ja, dass es perkussiv ist oder wird hier bei uns oder auch ist, ganz egal. Also zumindest ist und wird und bleibt, zumindest für den heutigen Abend. Das kriegt ihr schon mit und hier geht es genauso perkussiv weiter. Ich hoffe, es geht allen gut. Beim Zuhören, beim Zurückerinnern und auch das ein Popklassiker in einem fantastischen Dance-Mix. Cock Robin, The Promise You Made.

vermute mal, das war die erste Band, die mit einer Single-Version in einer entspannten Variante und dann später in der Maxi-Version in einem Dance-Mix so ein neues Genre geschaffen hat, dass man also auch langsam die Single erfolgreich zu einem Hit werden lässt und dann trotzdem einen richtig genialen Dance-Mix anbietet. Und normalerweise ist ja auch das Forever Young ursprünglich eine schnelle Nummer wohl gewesen, so erzählt zumindest die Historie. Hier ist Private Dancer, wir sind ja immer noch eine Dance-Sendung. Heute mit speziellem Maxi-Edit-Wert auf die Produktion eines entsprechenden Songs aus den 80ern.

0: In der letzten Stunde dann nochmal ein Italo-Disco-Megamix nach Agadir von Ricky King. In einer auch ziemlich cool ausproduzierten Version, muss man sagen, in der Maxi-Version. Ja, das war Private Dancer für heute, für diesen Samstag. Wir hören uns wieder, ihr kennt den Spruch, entweder nächste Woche in der Wiederholung oder im Livestream dann in 14 Tagen oder auch gerne ja über die Mediathek, wenn ihr möchtet. Danke fürs Zuhören. Wir hören uns definitiv an gleicher Stelle wieder hier bei Mediatop Neubrandenburg. Für die Sendung verantwortlich war Kira Günther. Ich sag tschüss und bis zum nächsten Mal.
1: Oh ja, Lucia.

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